0: Wir sind ja schon da.
1: Was ist gesagt?
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